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0: 4 vor halb 3.
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0: Gleich 15:45.
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0: gleich 15:45.
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0: 13 Minuten vor 5.
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1: Gleich 16:45.
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0: gleich 10 vor 6.
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0: 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Genau, 8:15.
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0: gleich 21:45.
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0: 8 nach halb 1.
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1: 12:01.
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1: 12 nach 3.
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0: gleich 15:45.
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Das Wetter für morgen, Freitag, der 24. 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An Freitag blanken viele Wolken auch in Betten Sünn oder gegen Abend freundliche Tiden. Stellenwies in Betten Regen oder schwache Schuhen, deils auch drüch. Höchstwerten nennt ein Grad in List ob Sylt, bei 22 Grad in Groth-Grönau. Schwacke an der Küsten mordige Wind und westliche Richten. Der wiederin Wetter Utsichten. An Sonnum blang freundliche und dröge Tiden mit Sündschien, hier und dort dichtere Wolkenfäller mit enkelte Schuhen. Dat gift ein Temperaturanstieg ob 20 bis 26 Grad. 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

0: 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Kurz nach 20 vor 7.
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1: 17 Minuten vor 8.
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0: genau 9:30.
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0: gleich 21:15.
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1: Und hier ist das Spaßgesicht. Einen schönen Abend wünsche ich euch. Es ist für mich etwas früher als sonst. Das hat einfach damit zu tun, dass ich die Sendung früher produziere, weil morgen geht es ja für mich zur Anime-Messe Babelsberg. Schön Interviews abgraben dort und auch einige, für euch viel wieder mit hier für nächste Sendung mitbringen. Ja, was haben wir diese Woche? Deswegen, ja, Nachrichten vor allem, also Anime-Nachrichten gleich in ein paar Minuten, danach dann zur halben Stunde, wie es sich gehört, für euch zur halben Stunde, die Japan-Nachrichten und nicht zu vergessen, wir gucken auch nochmal kurz bei der Anime-Messe Babelsberg nach, wer so alles dort noch so auftritt und wer so da ist. Das ist eine ganz schön lange Liste, muss man nämlich sagen, da kann man dann mal reingucken, wen es da so alles gibt. Und das heißt auf gut Deutsch, es gibt vor allem dann Musik, natürlich, ist klar. Ich habe diese Woche einige schöne Titel gehabt, mir rausgesucht, extra für euch. Jetzt zum Beispiel kommt gleich aus Nijima Kagayaku Kimi. Das ist vom Cast gesungen, von allen zusammen aus Nijima. Und danach kommt auch noch Iori Numisu mit Save My Heart. Und damit wünsche ich euch viel Spaß und ich bin Sascha Spassgesicht und das ist natürlich Egmin de Bonaire hier. Und jetzt gehen wir gleich mal in Medias Res und in die Musik, oder?

0: geht's ab in die Anime- und VTuber-Nachrichten. Wir lassen ab über das ZDF und natürlich auch für so manche Content-Creator kriegen es diese Woche mal wieder irgendwie ein bisschen ab. So.
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0: Ich suche mir die Nachrichten ja nicht aus. Die Nachrichten kommen so einfach rein. Beispielsweise das ZDF. Da hat sich nämlich Andrea Kiebel vom ZDF-Fernsehgarten einen richtigen Fauxpas geleistet. Als es in einem Take in einem Teil von ihrem Fernsehgarten, wo es um die 90er ging, um Pokémon-Karten ging, meinte sie einfach mal einen typischen, völlig an den Haaren herbeigezogenen typischen Phrase zu bringen, der normalerweise allerdings gegenüber chinesischen Menschen gebracht wird, in dem Fall gegenüber Pokémon. Das hat sehr viele aufgeregt. André Kiebel wurde sofort natürlich auch vorgeworfen, in einem gewissen Sinne rassistisch damit gewesen zu sein. Die Moderatorin hat sich dafür mittlerweile entschuldigt und ich, ganz ehrlich, Frau Kiebel, Pokémon ist mittlerweile eigentlich so bekannt, da brauche ich so eine blöden Sprüche echt nicht mehr. Ganz ehrlich, was soll das? Da hätte es ja eher gepasst, wenn sie gesagt hätte, oh, Pika Pikachu. Das hätte um Längen mehr gepasst, Frau Kiebel. Vielleicht fürs nächste Mal. Naja, Boomer und Moderation. Ja. Kommen wir zum Manga und Anime Musoku Tensei. Da ist nämlich der Mangaka wird angegriffen für die Inhalte in diesem Anime und Manga. Aber er sagt sich, was interessiert mich das, ob die Leute auf Twitter sich aufregen? Vor allem ist das Interessanteste, dass die gleichen Leute, die sich auf Twitter über ihn aufregen, dann ReZero mögen. ReZero's Artist Makawa diesen Manga und auch diesen Mangaka. Und im Endeffekt, kleines Geheimnis waren alle da, die es nicht verstehen. In Japan haben die Manga zum größten Teil überhaupt kein Problem mit irgendwelchen Lolicon-Inces oder ähnlichen Themen. Die haben häufig mit solchen Themen angefangen, also Doujinshi-Zeichner, und sind dann dadurch dann überhaupt erst in ihre richtigen Jobs, in ihre richtigen Manga-Jobs reingekommen. Ja, das läuft dort halt anders. Und ganz ehrlich, ist es auch alles Fantasie. Da sollte man sich echt nicht zu viel aufregen. Machen wir kurz, bevor wir uns nochmal weiter aufregen, eine Mitteilung an alle Leute, die gerne bei Crunchyroll sich was bestellen. Ihr werdet bald auch noch geoutet, wenn ihr bei dem Crunchyroll Store was machen wollt und nicht nur normaler angemeldeter Benutzer seid oder gar was die einfachen Abos bezahlt. Nein, nur noch die ganz Großen dürfen sich dann dort Figuren und ähnliches kaufen. Man darf nicht vergessen, Sony gehört Crunchyroll und Sony ist ja derzeit irgendwie so auf der Schiene von wegen, wir machen alles nur noch digital. Bald schaffen die wahrscheinlich noch Mangas und Animes ab. Also DVDs, wenn das weitergeht bei Sony. Wer hat denn eigentlich den Blödsinn eingeredet wieder? Aus welcher PR-Agentur kommt der Kram schon wieder, dass die Leute keine CDs mehr haben wollen würden? Kommen wir aber nochmal zu dieser Geschichte mit Lolicons. Da ist es nämlich so, dass ausgerechnet C-Dog VA gesagt hat, irgendwie ist es traurig, dass so viele Leute immer bestimmte Anime-Sachen als problematic callen, beispielsweise wenn bestimmte Charaktere gecosplayt werden oder bestimmte Animes gemacht werden, nur C-Dog, du bist selber das doch auch mit. Häufig, wenn du bei Trash Taste Banter machst, da gibst du zumindest die Person, die immer so ein bisschen empört tut darüber, welche Animes Joey und Gikuk mögen. Und man denkt sich nur so, meiner je, es ist Fantasie, das ist was ganz anderes. Aber gut, Fantasie kriegen ja so viele nicht gebacken. Beispielsweise auch manche VTuber, die irgendwie in die VTuber gestartet haben, wie Fex, keine Ahnung, ob die groß was schon mal gemacht hat. Auf alle Fälle regt sie sich halt auf über Männer mittlerweile, weil sie alle einfach stereotypisch in einen Hut packt und man denkt sich, das wirst du bei anderen Sachen auch nicht machen. Gut, andere regen sich darüber über Leaflet auf, weil Leaflet ja diese AI-Software da entwickelt hat. Also eine Software, die eigentlich nichts anderes macht, als dass man quasi relativ einfach mittels AI PNGs oder aber auch angefangene Models halt zu richtigen Models machen kann. Also dass zum Beispiel dann die Mundbewegungen funktionieren und so. Und die Leute regen sich auf. Und ich denke mir, muss doch keiner benutzen, der es nicht mag. Ich verstehe ja, dass sehr viele Menschen was gegen AI haben, vor allem auch Künstler. Absolut, weil das ist teilweise echt deren... halt, da wird nicht nur deren Kunst geklaut, sondern ist auch teilweise wirklich gefährlich für deren Geld verdienen. Aber im Endeffekt, sie macht damit ja nicht mal Geld. Naja. Und dann gibt es noch eine VTuberin, die heißt Essie, und die hat es geschafft, bisher so gut wie alle Fußballvereine, wie für die sie war, rauszukegeln aus der WM. Bitte, Essie, sei für Argentinien. Oder für Spanien. Ich empfinde mehr für Argentinien, wäre besser. Infantino darf nicht gewinnen. Hier ist Minori Suzumi mit Lip und danach kommt Dave Watchers mit

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